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0: Wieder getaut ganz ähnlich wie gestern, also sonnig an Drechen bei Temperaturen im 20 Grad. 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
4: De Moyen, also auf verschiedenen Plätzen noch nivelig, mehr auch das klärt sich schnell ab. Darüber bleibt es richtig in der Sonne bei maximalen 23 Grad. Wir gehen mal der Löserlös Richtung Hirscht. Am Viermitten werden noch richtig bleiben, während aber am Nummitten dann die echte Riendrippse fallen. Auch soll oberste Wand mehr zu holen, das alles bei euch sind bis 20 Grad. Für den Rest von der Woche changiert sich wieder. Der Rhein und Sonne werden sich nicht können dissidieren, wie man sich wenig weisen will. Wir fallen mit den Temperaturen, so werden wir an den Nächsten noch 5 Grad und am Tag maximaler 13 Grad tun.
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1: De Moyen, also op verschiedene Plätzen noch nivelig, mit dat klärt sich schnell ob. 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
1: Oh, hier geht gleich weiter mit dieser Verlosung, die wir zwischen 10 und 4 11 heute immer machen. Es geht um ein Jazzfestival des Kerl, und zwar den Like a Jazz Machine. Und natürlich könnt ihr auch 2 Tickets dafür gewonnen. Bleibt bei mir und vielleicht geht es geschwind. Ja!

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11: Heute wird ein Tag, bleibt es drischen und sonnig bei maximalen 23 Grad. Morgen gehen wir dann löser Richtung hier schon. Am 4. werden noch drischen bleiben, während am 9. dann die Extremdripse fallen. Auch soll oberste Wand nicht so holen, das alles bei 18 bis 20 Grad. Für den Rest von der Woche changiert sich wieder ein bisschen mehr. 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Wir fallen mit den Temperaturen, so werden wir an den Nöten. 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
1: Howdy, wetten darüber, bleibt es drischen und ganz sonnig bei maximalen 23 Grad. Morgen gehen wir dann los Richtung Hirscht. 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
1: 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Bleiben noch wieder Prävisionen, wie man mitgedeelt von Meteolux. Bis zu 23 Grad sogar in der Himmelhaut, bei wenig Wolken und sogar einer Sterrenklore Hund bei frischen 10 Grad am kühlsten Fall. Die Sonne stürzt für der Halt noch bis morgen am späten Mitten bei höchstens 20 Grad. 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
1: Heute bleibt es dann noch weiterhin sonnig und rüschen. Das danach bei Temperaturen zwischen 15 und 23 Grad. Ab morgen wird es mehr regnerisch und bedeckt. Über den Weekend sollen dann noch mal viel Wolken im Himmel sein und es kann auch mal zu dichtem Regen kommen. Morgen also dann bis am Nachmittag tendenziell rüschen. Ab späten Nachmittag zieht dann aber ein Front aus dem Südwesten ab. Und es kann dann auch mal zu Schauern und auch vereinzelt zu Donnerwetter kommen. Und das dann bei Temperaturen nur zwischen 10 bis zu 22 Grad.
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1: Heute bleibt es weiterhin sonnig und draußen. Das dann auch bei Temperaturen zwischen 15 und 23 Grad. Ab morgen wird es mehr regnerisch und bedeckt. Über das Weekend sollen dann noch mal mehr Wolken um den Himmel sein. Und es kann auch mal zum leichten Regen kommen. Nur als es dann bis am Mitte tendenziell drischen, ab dem späten Minuten zieht dann aber ein Rehfront ab. Und es kann dann auch mal zu Schauern und auch vereinzelten Donnerwetter kommen. Und das dann bei Temperaturen nur zwischen 10 und bis zu 22 Grad.
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1: Och! Weiterhin bleibt es heute sonnig und rischender Rest vom Tag. Das dann bei Temperaturen heute Nacht zwischen 15 und 23 Grad. Ab morgen wird es dann mehr regnerisch und bedeckt. Über den Weekend soll es viel Wolken im Himmel sein und es kann auch mal zu leichtem Regen den ganzen Weekend überkommen. Morgen soll es dann bis am Nachmittag tendenziell drischen bleiben. Ab spätem Nachmittag zieht dann aber ein Rehfront ab und es kann dann oben mal zu Schauern und auch vereinzelten Donner wieder kommen. Das dann bei Temperaturen morgen zwischen 10 und bis zu 22 Grad.
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1: Heute bleibt es doch weiterhin sonnig und frisch der Rest vom Tag, an der dann noch bei Temperaturen zwischen 15 und 23 Grad. Ab morgen geht wieder dann noch mehr rennerisch und bedeckt. Über den Weekend sollen dann noch immer mehr Wolken im Himmel sein und es kann auch mal zu leichtem Regen den ganzen Weekend überkommen. Morgen soll es dann bis am Nachmittag tendenziell drischen bleiben. Ab dem späten Nachmittag zieht dann aber ein Refront ab und es kann dann auch mal zu schauren und noch vereinzelten Donner wieder kommen. Und das dann bei Temperaturen mal zwischen 10 bis zu 22 Grad.

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1: Ah, noch haut der Rest vom Tag bleibt es weiterhin sonnig und drischen. Da hat er noch bei Temperaturen zwischen 15 und 23 Grad. Ab morgen wieder remirenerisch bedeckt, hat das über den Weekend, sollen dann noch im Fehlwolken um Himmel sein und es kann auch mal zu leichtem Reh kommen. Morgen soll es dann bis am Nomitten tendenziell drischen bleiben, ab dem späten Nomitten zieht dann aber ein Rehfront ab und es kann oves hauptsächlich dann mal zu schauren und auch vereinzelten Donner wieder kommen. 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
1: Haben wir den Moment ein Co um CR 234 tischt Konter an der Industriezone Weier gewonnen. 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Dann haben wir den Accident zu Mantanach an der Siedalsstraße, wo ein Auto gegen den Traktor gerannt ist und Straße aktuell blockiert ist. 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
1: Ah, noch der Rest vom Tag bleibt es heute weiterhin sonnig und frischen. Das dann auch bei Temperaturen zwischen 15 und 23 Grad. Ab Mur, später um Mitte, geht wieder mehr regnerisch und bedeckt. Über den Weekend sollen dann noch mal mehr Wolken im Himmel sein. Und es kann noch mal den ganzen Weekend über zu lichtem Reh kommen. Mur also dann bis am Mitte tendenziell frischen. Ab dem späten Mitte zieht dann aber ein Rehfront ab. Und es kann dann oben auch mal schauen und auch zu vereinzelten Donner wieder kommen. Und das dann bei Temperaturen mal 10 bis zu 22 Grad. Nun habe ich aber noch sehr eine Trafikinformation für euch. Wir nehmen einen Accident zwischen Auto und Kamion auf der A6 Richtung Aarel bei der Abfahrt Stengefurt Wandhaft. Eine Spur ist blockiert und das auch schon 2 Kilometer Stau. Passt also du an, ich weiß es auch gut ab.

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2: Schönen guten Abend. Entwarnung logist von der Erler Autobahn, den Accident tischt Kamionauto auf der A6 in Richtung Erl bei der Abfahrt Stengefurt Wandhaft in Ast geräumt. Da sind alle Spuren nur um den Trafik frei. Wir haben im Moment noch rund 8 Kilometer Rückstau bis auf die Hecht von Strassen. 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Im Moment wieso nach Geduld gefroht. 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Da geht es noch ganz, ganz los. Der Melpolis ist ein Accident zu Mantan an der Siedalstrasse. Auto gegen Traktor, die Straße ist blockiert. Kamionpanzer gesehen auf der N10. Tischt Märnisch an Dosburg. Bregermäßig nur, wenn Engspur blockiert, ganz gut aufpassen. Alle Nötschern, die haben wir mit der Nordstrasse geschafft, getönt an den Tunnelen Gruft an Stäfelter. 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Tischt der Sorti Lorenzfelder an der Sorti Waldtraff für den Trafik gesperrt. 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
11: 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Am Meteolog seht ihr, dass der Rhein soll gehen, allerdings recht ab morgen Abend. Gewitter, krass Wetter an der Echter gemeldet, Donnerwetter, bis dünner bleibt der Echter so wie Haut. Auch morgen nach 22, 23 Grad am Nordmittag. Zum, die auch morgen ist relativ frei im Rendezvous. Heute Abend bleibt dann nach 16, 17 Grad. Am Morgen, wie gesagt, morgen Abend kann ich mit Donnerwetter erstarken. Schauere Raschen noch stark im Wand, 14 bis 16, 17 Grad morgen Abend. 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
0: 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Ja, sondern in kleine Rechtecke zerschnitten, auf angespitzte Haken gespießt. Ey,
2: Klopapier!